0: Name Swinging the Rock mit Eldon Holloway, der sich auch Shorty Holloway nannte. Alle Musikstücke in der heutigen Sendung kommen im Prinzip aus dem Hause Starday bzw. dessen Ableger Dixie Records. Die Firma war das Label für Rockabilly, während Starday sich eher durch Country-Musik auszeichnete. Rock'n'Roll-Fans kein Unbekannter ist Benny Joy und den hören Sie jetzt mit Steady with Betty und das war die B-Seite seiner zweiten Single auf Dixie 2001 vom Februar 1958.
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Drei kleine Wünsche, Three Little Wishes, hatte Jimmy Lee und begleitet wurde er von den Playboys. Es war die A-Seite seiner ersten Single auf Dixie 2005, erschienen im Juni 1958 in Tennessee. Es gab mindestens 4 Interpreten mit diesem Namen und die Zuordnung ist nicht ganz einfach, daher lasse ich es lieber. The Weeper war die B-Seite der ersten Single von Daryl Feltz and the Confederates, ebenfalls auf Dixie Records veröffentlicht, und zwar im Oktober 1958 mit der Nummer 2008. Das Starday-Label wurde 1952 in Beaumont, der Heimat des Big Bopper Giles Perry Richardson, von dem Geschäftsmann Jack Starnes und Harold Pappy Daly gegründet. Und Starday ist die Kombination aus den Nachnamen der beiden Gründer. 1956 wurde als Ableger von Starday Dixie Records gegründet, besonders für Rockabilly-Aufnahmen, und ich habe heute wohl ausschließlich Veröffentlichungen des Dixie-Labels in der Sendung. Höchste Zeit für mehr Musik. Gee Whiz, Pat and Dee wurde im Juli 1958 auf Dixie 2006 veröffentlicht und Pat und Dee hatten zu der Zeit bereits 2 Singles auf dem Markt als Dee und Perry. Die richtigen Namen lauten Dwight Mullinex und Linda Timmons. Sie stammten aus Grafford in Texas.

Das war Dee Johnson mit Just Look, Don't Touch. Es war seine erste Single auf Dixie Records, erschienen im Dezember 1958 mit der Nummer 2012. Vielleicht basiert ja darauf auch der berühmte Werbespruch »Nur schauen, nicht anfassen«. Davor gab es mit Pat and Dee die B-Seite von Gee Whiz, Don't Tease Me. Hier ist Groovy Joe Puvi am Klavier und am Mikrofon mit 10 Long Fingers. Das war die A-Seite seiner zweiten Single auf Dixie 2018.

Crazy Legs hörten Sie mit Jay Gallagher auf seiner ersten Dixie-Scheibe 2023, veröffentlicht im Oktober 1959. Auf seinen beiden vorangegangenen Singles aus New York und Ohio nannte er sich noch James Gallagher. Aber sein richtiger Name lautete Reuben T. Gollihur. Die letzte Aufnahme in diesem Block war Sweet Love mit Orangey Ray Hubbard im November 1957 auf Dixie 692 erschienen. Im Mai 1960 gab es die erste Veröffentlichung von Pete Peters and the Rhythm Makers auf Dixie 836. Hier ist die B-Seite der Scheibe Dizzy, verhältnismäßig selten zu finden, während die A-Seite der Platte mehr als 10-mal wieder veröffentlicht wurde.

Gerd Mustreit am Mikrofon mit der 503. Sendung Teen Beat damals. Heute mit Musik vom Dixie-Label, einem Ableger von Starday Records. Ich wünsche gute Unterhaltung.

Honeymoon Blues hieß die Aufnahme mit Tommy Nelson and Band vom März 1960. Wesentlich bekannter dürfte die A-Seite Hobo Bob sein. Die wurde auch deutlich häufiger wiederveröffentlicht. Davor war noch einmal Joe Puvey, jetzt mit den Royal Dukes zu hören. Es war die A-Seite seiner ersten Dixie-Single Move Around vom September 1958. Joe Puvey, Jahrgang 1941, war zu der Zeit DJ in McKinney in Texas. Er ist 1998 gestorben. Jetzt habe ich eine schöne Instrumentalaufnahme für Sie mit den Williams Brothers auf Dixie 873 vom Oktober 1960. Es blieb ihre einzige Aufnahme bei dem Label Alibaba, The Williams Brothers.

Das waren die Gentry Brothers mit Swanky auf Dixie 890 und es war eine sogenannte Starday PD-Serieaufnahme. PD steht für Package Deal. Das bedeutet, die Aufnahme wurde auf eigene Rechnung gemacht, die Interpreten waren also vertragslos und die Platten wurden von Starday gepresst und gegebenenfalls auf Dixie oder auch Starday veröffentlicht. Die Gentry Brothers, das waren Gary, Larry und Dale Gentry sowie Arnold van Winkle. Davor war Connie Dykes zu hören mit »I could shoot myself if I wasn't afraid of a gun«. Ich könnte mich erschießen, wenn ich nicht Angst vor einem Gewehr hätte. Nun, ich habe derlei Absichten nicht. Auf Dixie Nummer 518, Zeitpunkt unbekannt, erschien eine EP mit 6 Aufnahmen ohne den Namen der Interpreten. Ein Song hieß Train of Love und heute weiß man, Benny Barnes aus Beaumont in Texas ist da zu hören. 1985 ist er gestorben. Zu Beginn seiner Karriere war er auf den Johnny Cash Sound spezialisiert und Dixie hat mindestens 39 solcher EPs mit sogenannten Soundalikes veröffentlicht. Zu den Interpreten gehörten unter anderem Roger Miller, Sleepy LaBeef, George Jones, Eddie Noack und Jimmy Dean. Alle machten später Hitparadentitel. Der Weg dorthin war aber steinig.

Im März 1961 wurde die Instrumentalaufnahme Wrangler mit Eddie Reynolds auf Dixie 914 veröffentlicht und es war eine weitere Aufnahme aus der PD-Serie. Auch die Aufnahme davor stammte aus der PD-Serie. This Can't Be Puppy Love war das mit Howard Mayberry with the Sangamon Boys. Ja, liebe Hörer, es ist wieder mal so eine Sendung ganz ohne die bekannten Oldies. Ich hoffe, ich kann dennoch damit Ihr Interesse wecken. Mehr Infos zu Starday und Dixie würden sicher den Rahmen der Sendung sprengen. Wer sich dafür interessiert, dem empfehle ich nach The Starday Record Story im Internet zu suchen. Da gibt es reichlich Infos. Wir setzen zum Schlussspurt an mit Pretty Little Thing und Doug Bragg auf Dixie 2004 vom Mai 1958. Doug Bragg ist 1973 gestorben.

Die letzte Aufnahme war Blast Off mit Alden Holloway. Mit der anderen Seite der Scheibe, Swingin' the Rock, bin ich in die Sendung gestartet. Damit bin ich am Ende der heutigen Sendung. Schön, dass Sie wieder dabei waren. Bedanken möchte ich mich für all die freundlichen Wünsche zu meiner 500. Sendung, die auch in den letzten Tagen noch eingetroffen sind. Mir macht es Spaß, Sie zu unterhalten. So werde ich auch weiterhin jede Woche auf Sendung sein. Machen Sie es gut und tschüss bis zur nächsten Woche, sagt Ihr Senderverantwortlicher.

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1: 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Willkommen Historianer und Oldie Quer- und Neueinsteiger, Hörer und Macher. Der Axel Lindner freut sich, dass ihr wieder mit dabei sein wollt zu unserer täglich neuen Musikgeschichtenrunde aus alten Tagen. Auch wenn wir in diesem ersten Jahresdurchlauf die volle musikalische Breite noch nicht ganz anbieten können, die wir uns dann im Verlauf der nächsten Jahre aber auch so erarbeiten wollen. Wir sammeln hier nämlich für euch interessante und amüsante oder manchmal auch spannende Musikgeschichten, die es einfach verdient haben, nicht in Vergessenheit zu geraten. Und wir füllen dazu nicht einfach Stundenschemata, sondern wir betrachten jeden Beitrag für sich als alleinstehende Musikgeschichte. Nur mal als eine von gut derzeit schon 4000 Songgeschichten, häufig auch mit tagesaktuellen Geburtstagskandidaten unterlegt, so dass wir einfach eine gute Radiozeit mit Inhalt füllen möchten. Und dazu habe ich mir mal meine beiden Hauptdekaden rausgepickt aus den 50s und den 60s. Aber wenn ihr da draußen auch mehr 70s oder 80s Geschichten beisteuern möchtet, dann immer gerne her damit. Jede redaktionell gut aufgemachte Musikgeschichte, die soll uns hier einen berechtigten Platz finden. Und so macht eben auch jeder von uns genau das, was er besonders gut kann, wo sein Herz einfach mit dranhängt. Und das ist unsere Oldie-Philosophie bei unserem Hit-History-Tageskalender.

allzu viele gute Musikgeschichten auf diesem Weg unwiederbringlich in den Äther gesendet, die es aber doch unbedingt wert gewesen wären, für die interessierte Nachwelt irgendwie erhalten zu bleiben, nicht irgendwo eingebettet in einen beliebigen Stundenmonolithen, weil man ja immer gezwungen wurde, diese Stunde endlich voll zu machen, sondern eben mal mit einem vollkommen anderen Hauptaugenmerk, nur auf diese eine spannende Musikgeschichte. Und so haben wir uns gedacht, wir legen los mit dem Hit History Tageskalender.

Wenn man sich denn in der Neuzeit von Medien wie YouTube so ein bisschen was abschauen möchte, dann nutzt wohl heutzutage so gut wie jeder dieses Medium, um sich jederzeit so einen Beitrag anzusehen. Also macht's doch auch mehr und mehr Sinn, Radio ebenfalls so als Themenspeicher zu betrachten. Denn wenn morgen die GEMA ihre Ausstrahlungsbedingungen zum Beispiel ändert, dann ist unser Geburtstagskalender sofort auf Knopfdruck, so quasi on demand verfügbar. Aber die Radiomonolithenstunden, die bleiben immer auf das Stundenschema angepasst. Musikgeschichte, die passiert aber mit unseren Geburtstagskalenderbausteinen nicht immer in diesen Sendestrukturen einer Stunde, sondern das kennen wir aus dem Radiobetrieb des 20. Jahrhunderts. Oldies im Internet, das bietet viel mehr an Möglichkeiten, als es uns die UKW-Radiowelt zum Beispiel immer noch vormachen möchte. Und wer sich für diese Musikgeschichten interessiert, der darf doch auch gerne in Bausteinen denken, denn YouTube denkt auch nicht in Sendestunden, genauso wie wir das jetzt nicht mehr tun, bei unserem täglichen Hit History Tageskalender.

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3: Willkommen Historianer, die Hit History Halbzeit meldet sich wie an jedem Tag hier wieder zurück mit Axel Lindner mit je einer halben Stunde zu den Originalversionen berühmter Hits aus den 50s, aus den 60s und dann auch wieder für einen vollen Jahresdurchlauf durch die 70s. Und so holen wir uns dann jetzt auch natürlich wieder aus unseren Transition Years, Mitte der 50er Jahre, wieder eines unserer Black and White Hit-Vergleichsbeispiele wieder mal raus. Immer auf die damals mehr oder weniger getrennten Stil-Hit-Paraden auch ausgelegt mit den Pop-, den Rhythm and Blues- und den Country-Hitlisten. Und zum Schluss gibt's dann auch noch, wie gewohnt, unser deutsch-englisches 50-50-Pärchen mit einer Musikgeschichte, die die deutschen Schlageradaptionen auch immer gerne hinter den tönenden Musikkulissen auch weiter in den Vordergrund bringt und das Ganze zumindest mal ins finanziell richtige Bild rücken möchte. Ein Kollege sagt mir neulich dazu, bei deinen Hit-History-Halbzeiten ist das immer wie bei so einem musikalischen Kindergeburtstag. Und ich verspreche es euch, das ist auch garantiert weiterhin ohne Kalorien, aber vielleicht nicht ohne Suchtgefahr, Historianer. Zumindest für wirklich interessierte Zuhörer bei unserer Hit-History-Halbzeit.
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mit der Sängerin Darlene Love und He's a Rebel. Da starten wir diesmal in den Herbst 1962, als er, der Produzent dieses US-Nummer-1-Hits, der Phil Spector, erstmal versprochen hatte, den Song unter ihrem eigenen Solonamen Darlene Love zu veröffentlichen. Aber daraus wurde, wie wir alle wissen, nichts. Und diese Darlene Wright, wie sie mit richtigem Namen heißt, die bleibt doch allzu oft hinter ihrem Bandnamen dann als Leadsängerin versteckt. Zwar lässt sie der Phil Spector für ihre Solostimme dann im Jahr darauf, 1963, auch noch drei kleinere Hits einstehen mit dem Boy I'm Gonna Marry oder A Fine Fine Boy und Wait Till My Bobby Gets Home. Aber diese Nummer 1 aus der Feder von Gene Pitney, die bleibt eigentlich für die Darlene Love der wohl berühmteste Hit, allerdings eben als die Leadsängerin der Crystals. Den Saxophonpart übernimmt auch diesmal wieder der Duane Eddy-Saxophonist Steve Douglas, aber auch die Erstvertonung kommt nicht von den Crystals mit der Darlene Love, sondern nur wenige Wochen zuvor mit der Sängerin Vicky Carr. Die kommt bereits im September 62 in die Bubbling Under Listen und liefert damit die Originalvorlage mit Vicky Carr und He's a Rebel.

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Das hoffe ich natürlich auch hier mit Johnny Preston, dass ihr das ganz gut hören könnt in mehreren unterschiedlichen gesanglichen Tonhöhen mit einer kleinen stimmlichen Hommage an den Big Bopper in den Top 15 gelandet im Jahr 1961. Aber der Johnny Preston, der hat dieses Stimmenwechselspiel auch schon genau mit einer richtigen Vorlage sich ausgesucht. Denn das schwarze Original vom Komponisten Leonard Lee, das heißt aber nun im Ursprung nicht Feel So Fine hier mit Johnny Preston, sondern im Duett mit Sängerin Shirley Goodman zuerst mal Feel So Good in den Pop Top 40 gelandet und auch mit einem Rhythm and Blues Treppchenplatz dekoriert für Shirley and Lee und Feel So Good.

Feel So Good. Auch im selben Jahr wieder Johnny Preston hier nochmal mit Ronnie Hawkins aus Kanada nochmal zur Single. Aber den Hitparadenabschluss, den verlegen wir dann nochmal um 5 Jahre weiter nach vorne. Hier mit der Gruppe The Sheep ins Jahr 1966 in den Bubbling Underlisten gelandet, auf Geheiß von Leonard Lee mit I Feel Good.

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Wir wandern auch heute mal wieder auf den Spuren der Little Richard Song-Gedanken, die zwar generell immer den Richard Pennyman als Komponisten dort wiederfinden lassen, aber ganz genauso wie auch bei unseren längeren Songgeschichten von Keep a Knockin' oder Slippin' and Slidin' und By the Light of the Silvery Moon oder beim Babyface, da holen wir uns heute zu diesem Top-10-Hit der Jenny Jenny eine noch um einen Tick ältere Beeinflussungsgrundlage dazu. Ich will das mal so nennen, von der Marie Jones. Aber auf dieser Modern-Single im Jahr 1952, da geht es hier nicht um die Jenny Jenny, sondern um den Johnny Johnny mit Mary Jones.

Die damals erst 13-jährige Gitte Henning bekommt bei unserem heutigen 50-50-Pärchen hier im Jahr 1959 gerne mal schulfrei, um uns diesen nächsten US-Non-Hit-Pick auch ins Deutsche übersetzen zu dürfen. Denn morgen keine Schule, das heißt jetzt natürlich auch ohne große Sprachkenntnisse, wenn wir das direkt übersetzen mit der Tina Robin, No School Tomorrow. So hat sich's diesmal der Fred Selzer bei der Deutschen Elektrola wieder mal ganz einfach gemacht, weil ja auch schon ein typisches Teenager-Thema gesetzt war, wie auf dem Silbertablett serviert und allerlei Schulgeschichten natürlich auch bestens geeignet, um daraus auch hüben wie drüben eine teenagergerechte Schallplatte draus zu machen. Und was ich bei diesen vielen deutschen Singles auch immer wieder ganz besonders amüsant finde, dass dort auch gleichzeitig oftmals eine Tanzbeschreibung mitgeliefert wird, hier mit einem Rockfox auf der Single aufgedruckt, vielleicht damit die Eltern auch noch lernen, wie man sich dazu drauf bewegen soll, bei No School Tomorrow mit Tina Robin. 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
1: Auf diesen schwarz-weißen Hitvergleich freue ich mich diesmal ganz besonders, Historianer. Denn auch wenn der heiße Kaffee hier noch in England ausgeschenkt wird mit Pianist und Sänger Ray Ellington, sein Keep That Coffee Hot, das hat diesmal mit Scatman Crothers auch wirklich ein ganz besonders spannendes Original zu bieten. Denn es kommt diesmal auf dem kleinen lokalen Plattenlabel Century aus Pittsburgh verlegt. Nur mal mit einer einzigen Billboard-Annonce damals angekündigt und als dann so gut wie nirgendwo wieder in Erscheinung getreten. Will heißen, die Briten, die haben solche Verdachtssingles auch mal eben per Luftfracht trotzdem aus Amerika geliefert bekommen. Und die Entscheidung, auch mal so eine Non-Hit-Single mit aufzunehmen, das war eine reine britische Angelegenheit. Und ganz genauso wäre es damals auch bei uns möglich gewesen, all diese Importscheiben für den deutschen Markt auszugucken. Nur man wollte halt im übertragenen Sinn wohl keinen heißen Kaffee ausschenken, keine Experimente wagen, sondern am besten nur die vorher ausgesuchten amerikanischen Hits dann bei uns mit einer deutsch getexteten Melodie unterlegen. Aber Keep That Coffee Hot ist dafür bei uns seit Jahrzehnten hier im deutschen Süden inzwischen auf den Tanzflächen kaum mehr wegzudenken. Ein absoluter Garant für eine volle Tanzfläche. Das hätte aber auch schon ganz bestimmt gut 20 Jahre früher zünden können, wenn es die deutschen Schallplattenbosse nur gewollt hätten mit Scatman Crothers hier 1955 mit dem heißen Kaffee. Keep That Coffee Hot.

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1: Ich würde mal ganz ehrlich zu gerne wissen, was ihr da draußen über unsere Hit-History-Halbzeiten so denkt. Wenn wir hier an jedem Tag des Jahres mal nur allzu gerne nur mit einem oder zwei Songs hier starten für eine kommende halbe Stunde. Für viele ist ja Radio inzwischen schon gewohntermaßen eigentlich ein möglichst störungsfreies Nebengeräusch für einen angenehmen Tageshintergrund. Nur diese halbe Stunde, die ist das pure Gegenteil davon mit unserer Hit-History-Halbzeit.
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Mit diesem US-Top-6-Erfolg von Nat King Cole im Jahr 1963, da starten wir heute bei unseren deutschen Doppelpaaren auch mal ausnahmsweise wieder mal mit einem Beispiel aus den positiv verkehrten Welten. Denn wann kommt's schon mal vor, dass ein erfolgreicher US-Schlager wie hier tatsächlich auf ein deutsches Original zurückgreifen mag? Schon allein der weite Weg über den Atlantik war keine leichte Aufgabe damals gewesen. Wenn da ein deutsches Komponistenteam Hans Kaste und sein Texter Hans Bratke überhaupt im weit entfernten Amerika Gehör finden. Und dabei ist der Hans Kaste bei uns schon seit Ende der 30er Jahre als Komponist unterwegs. Und wir erleben ihn in dieser Runde auch schon ebenfalls mit dem übergesiedelten Schlager von In der Schweiz für Vico Toriani. Dann im Namen der McGuire's ist es auch zum amerikanischen Hit gelandet. Und der Texter Hans Bratke, der kommt ja ohnehin bei den deutschen Doppelpaaren als einer der Überflieger-Genies schlechthin immer wieder zum Zug, auch für die Hits der jungen Cornelia Froboess oder mit den Texten von In Hamburg sind die Nächte lang, sein Hotel zur Einsamkeit, sein Mauerblümchen vom Sweet Old Fashioned Girl oder die Liebelei alias Butterfly und Dolly Dick alias Lucky Lips, wenn Teenager träumen, A Teenager's Romance und wirklich hunderte weiterer deutscher Schlagertexte von diesem Hans Bratke, die wir hier dann in aller Regel aber eben als US-Cover-Version zum Songpärchen zusammentragen wollen. Nur heute, da kommt sein Text von Willi Hagara tatsächlich als deutsches Original für den eben gehörten Hit von Nat King Cole aus den deutschen Top 50 schon 1962 überliefert. Du spielst eine tolle Rolle mit Willi Hagara.

Polly Wolly Holiday schließt sich auch gleich im Nachgang zum Nat King Cole Erfolg mit an. Hier durch Bully Bulan im Jahr 1963. Und mehr als 10 Jahre später, da verdient der Hans Karste mit seiner Melodie erneut bei einem Hitparaden-Aufmerker durch den Tex Williams, jetzt hier im Jahr 1974 gelandet. Mit Those Lazy, Hazy, Crazy Days of Summer. Roll.

The Old Spinning Wheel mit den Spotniks aus Schweden oder auch bei uns mit Paul Würges und seinem alten Spinnrad, ebenfalls 1962. Die Gitarreninstrumentals schieben sich in die erste Reihe. Aber auch dieses alte Spinnrad, das hat zu diesem Zeitpunkt auch schon mit den Comedian Harmonists auch bereits 30 Jahre hinter sich. Und dann reihen sich im selben Jahr 1934 auch noch weitere Shellac-Singles mit dazu von diesem alten Spinnrad. Nur das Original kommt dann doch wieder einen Tick früher von Bandleader Ray Noble mit seinem Sänger Al Bowley mit dieser ersten US-Nummer 1 schon im Jahr 1933 vom Old Spinning.

selbstgewählte Untertitel mit den Top 1000 der Originalversionen berühmter Hits oder den 50-50-Pärchen, der lässt sich auch ganz genauso auf der Insel auch nachvollziehen. Nicht nur in Deutschland produziert man damals eine derart große Menge an landesspezifischen Hitkopien, sondern naturgemäß vor allem auch allen voran die Engländer, hier mit Adam Faith. Aber dort werden natürlich eben US-Originale zeitgleich auch mitveröffentlicht, was bei uns ja nur in den allerseltensten Fällen so passiert war damals. Und so gibt's auch in England, genauso wie bei uns diesmal mit Hans Blum, eine landessprachliche Kopie. Bei uns hieß das Ah, sowas Schönes. Und im Original heißt's Ah, Poor Little Baby mit Billy Crash Craddock.

0: Wenn's bei unseren Songgeschichten mal mit schwarzer Hautfarbe beginnt, da steckt dann in den allermeisten Fällen dann dafür ein weißes Hit-Original dahinter. Beim Birmingham Bounce im Jahr 1950 hier im Rhythm and Blues-Format mit Amos Milburn. Aber derweil gibt's von dieser Komposition von Sidney Louis Gunter Jr. in diesem einen Jahr sage und schreibe 12 unterschiedliche Singles zu kaufen. Also auch diesmal wieder so genau an der Nahtstelle zwischen den Tin Pan Alley Gepflogenheiten der New Yorker Komponistenschmieden an der Fifth Avenue und dem, was wir dann wenige Jahre später die sogenannten Transition Years nennen, also die Übergangsjahre ins Rock'n'Roll-Zeitalter. Aber im Jahr 1950, da konnte eigentlich noch niemand diesen Weg vorhersehen, wie sich die nächsten Jahre denn so entwickeln werden. So mag man sich das vielleicht aus der heutigen Brille denken. Nur in diesem Jahr gibt's gleich mehrere solcher Hillbilly-Boogies, die dann den Weg mit einer solchen Vielfachvertonung in die Hitparaden finden, in allen drei Marktsegmenten. Und genau auf diesem Weg, da begleiten wir erstmal den Komponisten selbst, den Hard Rock Gunter, mit seinem Birmingham Bounce.
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Unser musikalisches Reiseziel, das befindet sich natürlich heute mit dem Birmingham Bounce, sowohl in Schwarz, hier mit Bandleader Lionel Hampton, als auch in weißem Großstadtformat mit Tommy Dorsey in Birmingham, Alabama. Obwohl beispielsweise auch ein Ted Heath auf der Insel mal durchaus damit auch eine Reise in die britischen West Midlands planen hätte können, zur britischen Metropole vom Birmingham Bounce. Nur diesmal, da kommt diese Versionsflut von einem guten Dutzend nahezu gleichzeitig veröffentlichter Singles und eben nicht mehr aus New York, aus der dortigen Komponistenschmiede, sondern eben aus der Hillbilly-Abteilung. Und genau das ist das eigentlich so grundsätzlich andere, auch für unsere Ganzjahresstaffel der schwarz-weißen Hitvergleiche, wenn wir uns dann nämlich innerhalb der nächsten Musikjahre auch wirklich an jedem Tag des Jahres genau so eine weitere schwarz-weiße Songgeschichte hier ins Programm nehmen, um damit auf diese so umwälzenden musikalischen Tendenzen ein bisschen den Blick zu werfen. Denn wenn es schon mal von ein und demselben Song ein gutes Dutzend an Singles überhaupt gibt und von solchen Songs in diesen Jahren auch noch mehrere Hunderte davon auf den Markt kommen in diesen Transition Years, dann ist das eben weit mehr als nur der ein oder andere Mehrfachhit in drei Marktsegmenten, sondern ein viel stärker werdendes Zeitgeistphänomen. Auch hier am Beispiel mit Pop-Tendenzen zum Birmingham Bounce von Tommy Dorsey.

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1: Auch wenn's der Tex Williams hier nicht in die Hitparaden schafft, unser letzter Vertreter auf dem Weg nach Birmingham, Alabama, der bekommt dann neben einer Country Nummer 1 auch noch einen Pop Top 15 Erfolg zugebucht. Nur wenn man mit der heutigen Musikbrille auf all die Verkaufszahlen von diesen vielen gleichzeitigen Versionen mal zusammenrechnen würde, dann wäre das damit ein ganz massiver Millionseller, wohl für mehrere Monate auf Platz 1. Und genau in diesem Zwiespalt, da befindet sich die damalige Musikindustrie so zwischen den spartengenauen Marktsegmentarrangements und den mehrfach zerpflügten Hits, um damit eben ein und denselben Song gerade noch mehrfach zu verkaufen. Aber der Beginn der Transition Years, der hat seine Fortsetzung eigentlich aus der althergebrachten Tin Pan Alley Zeit. Eine Gratwanderung zwischen den Musikjahren, die uns garantiert noch weiter beschäftigt, hier am Beispiel vom Birmingham Bounce mit dem Hit von Red Foley.
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Baby, Shame, was für eine Schande, dass hier weder die weiße Version von Clyde Stacy noch die schwarze Originalvertonung von Little Willie Littlefield ein Hitparaden-Entry sieht. Das Ganze im Jahr 1958. Aber das hält uns trotzdem deshalb nicht davon ab, daraus mal einen kurzen schwarz-weißen Songvergleich damit zu Gehör zu bringen, weil man auch mittendrin im Rock'n'Roll-Zeitalter immer noch ganz deutlich die Besonderheiten zwischen einer weißen und einer schwarzen Aufnahme ganz gut raushören kann. Nur beide haben sie dann leider nur regional agierende Plattenfirmen am Start. Und so dauert es dann noch mehr als 50 lange Jahre, bis dann dieses Baby Shame nochmal mit Mike Sanchez unter anderem in der Rhythm and Blues Neuzeit reaktiviert wird. Von dieser Originalvorlage durch den Erfinder von Mr. Kansas City, dem Little Willie Littlefield und seinem Baby Shame.

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Wir nutzen unsere Instrumentalecke auch immer ganz gerne zur Vorstellung einiger Popclub-Tanzklassiker, ohne die man damals in den Gründungstagen von diesem so langlebigen Rock'n'Roll-Abend eigentlich nicht ausgekommen wäre. Zumindest erinnere ich mich ganz gerne an den Freitags-Disc-Jockey Richard Pleitner, der eben genau solche rohen und ungeschliffenen Rock'n'Roll- und Rockabilly-Sounds auch oftmals den ganzen Abend lang zum Besten gibt. Denn wir hatten dort in den 70er Jahren auch immer an zwei Abenden pro Woche die Chance, so auf die volle Dröhnung an Rock'n'Roll-Sounds dieser Tage, am Sonntag immer seit 1972 mit DJ Chuck Herrmann und damals immer freitags, mal zum einen mit meinem Rhythm and Blues-Freund und Kollegen Charlie Focke und eben mit den Rock'n'Roll-Tönen vom Richard Pleitner. Denn so ein Sound wie hier von den Rockin' R's mit ihrem Mustang, das könnte man heute im 21. Jahrhundert auf unseren Tanzflächen kaum mehr sich vorstellen. Aber damals im Popclub, da waren eben noch die Plattensammler in der Überzahl gewesen und so mussten oft die Tänzer eben das nehmen, was ihnen die Sammler so vorgespielt hatten. Und das war eben an den Freitagen auch gerne mal den ganzen Abend lang dieser rohe, so typische End-50s Rock'n'Roll Sound, wie hier auch mit dem Top 20 Nachfolger zum Poor Boy mit der Seesaw von den Royal Tones.

Here I Stand. Wir bleiben heute noch eine kurze Weile lang stehen bei Wade Herbert Flemons aus Coffeyville in Kansas. Dort heute geboren am 25. September 1940 und auch gleich mit dieser Debütsingle zum ersten Mal in den schwarzen und den weißen Hitparaden noch Ende der 50er Jahre im Jahr 1959. Und auch wenn für ihn dann am Ende nur 5 Charthits zu Buche stehen in den kommenden 2 Jahren, da wollen wir mit unserem Jubilar gerne mal auf die Tanzflächen auch wieder gehen. Zum ersten Kapitel, da passiert's mit ihm mit dem nächsten Billboard-Hit in der Schallplattenauswahl beim 50s Record Top. Und dann in der zweiten Runde in den 60er Jahren auf den Northern Soul Tanzflächen. What's happening? Was passiert denn heute zum Geburtstagsständchen im Namen von Wade Flemons?

Whoops Now hinterlässt dann 1960 so einen typischen geradlinigen 50s Record Hop Groove, genauso wie auch nochmal hier gleich Ain't These Tears. Aber auch wenn wir uns dann gleich zur zweiten Runde noch treffen mit unserem Jubilar, dann transportiert uns der Wade Flemons seine Kompositionen auch so ganz perfekt weiterhin so genau an der Nahtstelle dieser beiden Tanzwelten. Und genau darauf kommt es mir ganz persönlich auch immer ganz besonders an, mit einem bisschen breiteren Hör- und Tanzblickwinkel auf diese Gratwanderer auch ganz besonders zu schauen. Denn ich habe manchmal den Eindruck, dass sich diese beiden Welten auch für die zurückliegenden Zeiten kaum gegenseitig kennengelernt haben. Wenn die einen nämlich nur zu den 50s Record Hop Paartänzern gehören und die anderen ihren Northern Soul Einzeltanzschritt auch gerne pflegen. Nur wir brechen jetzt eine Lanze für die Kombination von beidem. Heute am Beispiel von Wade Flemons.

0: Diesmal heißt der Elvis in seinem bereits 25. Kinostreifen Clambake Scott Hayward, der Sohn eines Ölmillionärs, der nicht immer nur vom Geld seines Vaters leben will, sondern sich diesmal als Wasserskilehrer in Miami sein Geld verdient, im 67er Streifen Clambake. An seiner Seite auch schon zum wiederholten Mal die Shelley Fabrice alias Diane Carter, und die will sich auch unbedingt einen echten Millionär angeln. Und deshalb heißt der Film auch in den deutschen Kinokassen Nur nicht Millionär sein. Denn der Elvis will ja eben gerade nicht wegen seines Geldes geheiratet werden. Und so singt Elvis auch hier im wörtlich übersetzten Sinn von diesem Strandfest oder vom Strandpicknick Who Needs Money aus Clambake.
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Jimmy Reed lässt grüßen aus dem Soundtrack-Album von Clambake im Jahr 1967. Und dort wird der Elvis dann wohl vollkommen zu Recht beim Filmdreh auch zu Recht unzufriedener mit der recht schmalen Handlung und auch den angebotenen Songs. Und zudem legt er auch in diesem Jahr 1967 auch noch gut 10 Kilo an Körpergewicht zu. Und er wird daher mit Diätpillen zum ersten Mal wieder auf Linie gebracht. Zudem stürzt er während der Dreharbeiten auch noch im Bad und so müssen die Aufnahmen um rund 2 Wochen dann länger pausieren. Aber er verliert trotzdem nicht die buchstäbliche Zuversicht hier, die Confidence mit der Amerika-Entdeckung von Columbus, ganz im Stil der High Hopes von Frank Sinatra. Und wir haben dabei natürlich auch noch die Zuversicht, dass wir auch noch die weiteren Kinofilme von Elvis hier wenigstens zum Kurzporträt nochmal hochholen dürfen. Dann auch noch mit Stay Away.

0: wenn es bei uns an dieser Stelle auch gerne mal heißt, wir denken Radio anders, dann will ich euch damit auch immer wieder gerne mal kurz mitnehmen, auch vielleicht übers Radioprogramm an sich ein bisschen nachdenken zu wollen, bei dem natürlich auch jeder für sich seine ganz eigenen Schlüsse auch ziehen soll. Wenn es bei uns hier jeden Tag immer nur verschieden lange Musikgeschichten zu hören gibt und das auch noch bei unseren Songstories mit den immer 10 gleichen Themenüberschriften quer durchs komplette Jahr, warum wollten wir tatsächlich das genau so machen? Weil wir es einfach mal ausprobieren wollten, ob es denn einen Unterschied macht, mal gezielt nur über Musik zu sprechen, über die Hintergründe, über die musikalischen Zusammenhänge, über die zum Teil auch noch so unbekannten Originalversionen, über die Geburtstage der Künstler, die nun tatsächlich vielleicht mal keinen Charthit auch für sich verbuchen konnten. Was macht das eigentlich mit eurer Hörwahrnehmung als Oldie-Fan? Uns liegt es dabei nicht um den passiven Hörer, der nie in Erscheinung tritt, den man nie kennenlernt und der immer wieder die gleichen Songs hören möchte, die er ohnehin schon kennt. Uns geht es im Gegenteil um den musikinteressierten Fan, der sich auch mal ganz bewusst darauf einlassen mag, gerade nicht immer andauernd die besten Hits aller Zeiten in Dauerschleife zu hören, wenn da plötzlich der musikalische Hintergrund auch mal offengelegt wird. Warum es als Beispiel mehr als 4000 dieser deutsch-englischen 50-50-Pärchen über all die Jahrzehnte überhaupt geben musste und das beispielsweise auch als Phänomen über mehrere Musikgenerationen hinweg. Was macht das mit eurer Hörwahrnehmung? Bitte mal einfach nur selber testen, wann immer wir in euren Tagesablauf auch gerne reinpassen dürfen, hier mit unserem Hit History Tageskalender.
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0: Willkommen, Historianer. Der Axel Lindner freut sich wieder auf eine nächste Hit History Halbzeit aus den 60s mit euch und natürlich auch wieder nach unserer 50s Runde wieder mit den Originalversionen berühmter Hits, mit den deutsch-englischen 50-50 Pärchen und jetzt aus den 60s mit Beat Goes Rhythm and Blues, immer die passende Entsprechung zu unseren schwarz-weißen Hitvergleichen zuvor aus den Transition Years in den 50s. Also ihr wisst im Grunde eigentlich schon, wie es jetzt weitergeht in den nächsten 30 Minuten, nur hier eben ein paar Musikjahre später.

0: Oldies damals im UKW-Programm noch im 20. Jahrhundert. Die waren so eine wöchentliche Nischensendung. Und jetzt im 21. Jahrhundert, da sei es uns doch jetzt vergönnt, so ein bisschen mehr Sendeplatz reserviert zu bekommen. Auch wenn man selbst vielleicht als eingefleischter Musikfan vielleicht oftmals gar nicht immer in seinen Kalender mit einbauen kann. Das verstehe ich voll und ganz. Aber ich wollte euch mit dieser Sendereihe einfach mal die Chance geben, die ehemalige musikalische Unterdeckung bei eurer Radioplanung jetzt ein bisschen ad acta legen zu dürfen. Denn uns gibt's ja einfach an jedem Tag des Jahres immer mit denselben musikalischen Bausteinen, aber garantiert immer mit täglich unterschiedlichen musikalischen Inhalten. Jetzt eben aus den 60s mit unserer Hit History Halbzeit.
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Nun hatten wir den Trini Lopez auch hier schon mit dabei aus dem PJs Club in Los Angeles mit If I Had a Hammer. Also darf er uns doch nach demselben Hitmuster auch noch gleich den Lemon Tree, den Zitronenbaum in den Top 20 im Jahr 1965 aus Deutschland mit importieren. Und damit schafft es der Trini Lopez dann mit einem ursprünglichen Original des Kingston Trio. Die hatten wir hier bei den Originalversionen berühmter Hits auch schon mehrfach mit dabei, mit dem Original vom Daydream Believer, The First Time I Ever Saw Your Face oder mit Get Together in Jackson, It Was a Very Good Year oder auch das Original der Seasons in the Sun. Also durchaus auch schon eine längere Einsatzliste für die drei Folkpoeten mit ihren Hit-Auswirkungen quer durch die 60er und 70er Jahre, hier auch bereits schon im Jahr 1961 aus ihrem Album Going Places, das Kingston Trio mit dem Original vom Lemon Tree.

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Auch diesmal steuern wieder Peter, Paul und Mary vom Lemon Tree die erste Hit-Version mit bei, genauso wie auch zuletzt bei If I Had a Hammer. Aber die Originalkomponisten Will Holt und Dolly Jonah, die veröffentlichen ihre Songidee noch etwas zeitversetzt auf ihrem Album On the Bring. Und so stellt sich wie so oft die Frage an die Musikgelehrten, wer soll denn nun wirklich den Originalbonus dafür bekommen? Die erste Einspielung eines Songs oder die erste Veröffentlichung auf Schallplatte? Oder bleibt ein Originalbonus vielleicht doch eher beim Komponisten kleben? Wie immer darf sich dazu jeder seine private Meinung dazu bilden. Wir stellen hier immer nur musikalisch die Wurzeln ganz wertfrei gegenüber mit den Komponisten zum Abschluss mit Will Holt und Dolly Jonah mit ihrem Lemon Tree.

My Mojo Working. Wir lassen unseren Glücksbringer bei Beat Goes Rhythm and Blues auch jeden Tag aufs Neue wieder an den Start gehen. Diesmal zum Einstieg 1964 mit den Sheffields im britischen Norden. Und das heißt damit, dass auch gerade solche Blues-Trendsetter wie ein Muddy Waters auch wirklich überall am Land wie selbstverständlich dazugehört. Zur alltäglichen britischen Musikwelt auf den Schulhöfen und in den Pubs, wenn dort die lokalen Beatbands eben ihre Blueshelden live auf die Bühne bringen wollen. Und so haben wir zu diesem Got My Mojo Working sogar 4 verschiedene 45er-Varianten am Start. Auch noch mit der Alex Harvey Soul Band in Glasgow oder auch mit Cliff Bennett and the Rebel Rousers in Middlesex oder hier auch als ganz buchstäblicher Namensgeber für die Mojos in Liverpool im selben Jahr. Got My Mojo Working.

Ein Mojo ist mal in erster Linie ein Glücksbringer oder sowas wie ein Talisman, aber der Begriff Mojo ist auch ein Synonym für Morphium als Glücksdroge im amerikanischen Jive Talk. Und eben solche Slang-Ausdrücke, die finden auch schon in den amerikanischen Transition Years gerne Anwendung in der Rhythm and Blues-Kultur. Denn gerade die Blues-Sänger, die waren es ja auch bei ihren Live-Auftritten immer gewohnt, oftmals eine ganz eigene Sprache mitzubringen, die dann natürlich das weiße Mainstream-Publikum so gut wie nie richtig verstanden hatte. Und natürlich meint hier auch die Ann Cole schon 1956 als direkte weibliche Antwort auf das Original von Muddy Waters. Got my mojo working mit Ann Cole and the Suburbans.

got my Mojo working, but it just won't work on you. Ich habe meinen Glücksbringer, aber er will einfach nicht bei dir wirken. Aber die Cynthia Coleman, die verlässt sich dann auch noch wenig später nicht mehr nur auf ihren Glücksbringer. I've got nothing working now but my real old-fashioned love. Die zweite Auslösergeschichte von Got My Mojo Working mit der Ann Cole.

Wir gehen diesmal in die West Midlands zum nächsten britischen Rhythm and Blues Helden, den sie dort in Birmingham als Rhythm and Blues, Soul und Bluebeat Band vorstellen, mit Jimmy Powell and the Five Dimensions. Zu Anfang noch mit Sänger Rod Stewart am Start und dann quer durch die 60er Jahre, wie selbstverständlich auch immer wieder genau mit solchen Rhythm and Blues Coverversionen unterwegs. Und ich glaube, mit diesem Doppelseiter von der Sugar Babe, da wird es hier 1962 auch gar keinen Sinn machen, dass man diesen Sound auch vielleicht schon als Beatmusik bezeichnen würde. Aber der Weg dorthin, der ist auf der Insel schon mehr und mehr klar, indem die Gitarren nach vorne geholt werden und daraus dann in weniger Monate ein ganz typischer eigener britischer Rhythm and Blues Stil entwickelt wird. Und der wird mit Jimmy Powell auch schon ganz gut hörbar mit dieser Soundvorlage unterstützt. Vom Sugar Babe von und mit Buster Brown.

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Wir starten diesmal zuerst mit ZZ and the Maskers in Holland zum Brand New Cadillac im Schlepptau der Renegades mit ihrem deutschen Top-10-Erfolg im Jahr 1965. Und genau so heißt dann am Ende auch das Original aus der Feder von Vince Taylor mit seinen Playboys, allerdings bereits im Jahr 1959 von diesem Brand New Cadillac.

Die Shamrocks in Schweden, genauso wie auch die Hep Stars mit Benny Andersson. Sie orientieren sich dann erst beim 6 Jahre späteren Cadillac von den Komponisten Kim Brown, Ian Mallett und Graham Johnson. Und alle sind sie von den Renegades aus Birmingham, die dann aber 1964 eben ausgewandert waren auf den Kontinent und dort auch in Schweden, in Deutschland, in Italien und in Spanien zu finden waren. Und so kommt auch hier die nächste Coverversion mit einem holländischen Auswanderer, diesmal in Spanien zutage, mit Tony Ronald Isus Kronas, mit dem endlich auch landessprachlichen Cadillac.

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Remember the Rain ist die zweite Hitsingle aus unserem heutigen Album des Tages von Bob Lind mit den Photographs of Feeling aus seinem zweiten Album im Jahr 1966. Und dort wird der Bob Lind vorgestellt als einzigartig, als frei und natürlich. Dieses Album ist nicht verklungen, so steht's hier, wenn seine Töne die Bühne verlassen haben. Ein Folkpoet mit ganz besonderen Fähigkeiten. So heißt es in den Liner Notes zu lesen, er ist ruhig in der Mitte eines Hurricanes. Sein Talent, die Präsenz seiner Lieder, die ist eine willkommene Abwechslung in der hektischen Unordnung der Zeit, im Jahr 1966 wohlgemerkt, mit Go Ask Your Man aus den Photographs of Feeling von und mit Bob Lind.

Oh Babe, Take Me Home gehört dann auch bereits auf die dritte Hitsingle von den Photographs of Feeling. Und mit I Just Let It Take Me, da ist dann auch die vierte und letzte Hitsingle von ihm auf diesem Album des Tages im Namen von Bob Lind.

In the Mood. Wir werden diesmal bei unserer 60s Instrumentalecke in buchstäbliche Stimmung gebracht mit den Rockin' Ghosts aus Dänemark. Hier bereits gut 25 Jahre nach dem Original von Edgar Hayes, noch kurz vor Orchesterchef Glenn Miller im Aufnahmestudio bereits 1940 damit. Und somit hat dieser Klassiker eben auch schon 25 Jahre auf dem Buckel. Aber das wird jetzt noch deutlich übertroffen hier mit der Lady of Spain, denn damit kommt der Bandleader Ray Noble mit seinem Sänger Al Bowley auch schon 1931 zum ersten Mal in die Top 5. Nur wir bleiben natürlich mit den Rockin' Ghosts auch weiterhin wortlos. Mit der Lady of Spain.

diesem in Beatkreisen bestens bekannten Soul-Original You're No Good. Da starten wir mit unserer nächsten Geburtstagsjubilarin Dede Warwick hier ins Schallplattendebütjahr 1963. Natürlich machen daraus dann auf der Insel die Swinging Blue Jeans ihren landesweiten Top-5-Hit. Aber bei uns kommt's heute dabei auf die Delilah May Warwick aus Newark in New Jersey an. Und nachdem sie dort nicht nur ihre Schwester Dion auch schon immer Dede ruft. Deshalb nennen sie die Soul-Freunde dann quer durch die 60er und 70er Jahre eben die Dede Warwick. Heute geboren am 25. August 1945. Auch mit ihrem nächsten Hinterbänkler-Hit, da kommt sie mit Billy J. Kramer und seinen Dakotas ebenfalls noch nach Liverpool auf die Insel. Mit We're Doing Fine, ein echter Motto-Song heute im Namen von Dede Warwick.

Do It With All Your Heart, dass den beiden Warwick-Schwestern die Soul-Sounds auch schon in die Wiege gelegt werden. Das haben sie auch von ihrer Tante geerbt, von der Sissy Houston, also der Mutter der Whitney Houston. Und so bleibt uns auch noch einiges mehr im Verlauf ihrer Hitparadenkarriere zu erwarten von der Dee Dee Warwick. Am Ende werden es nämlich für die jüngere der beiden Warwick-Schwestern dann ein volles Dutzend an Chart-Hits und auch noch einiges mehr an Northern Soul-Tanzflächeneignung in ihrem Namen. Hier auch noch mit Worth Every Tear I Cry von Dee Dee Warwick.

reinspaziert, walk right in zum nächsten kleinen Geburtstagsabstecher im Namen von Eric Darling, dem Komponisten und Sänger der Rooftop Singers, die mit diesem Songtitel 1963 in gemeinsame Hitreigen auch einläuten werden. Geboren wird der heute am 29. September 1933 in Baltimore, Maryland, wo er dann auch bereits Anfang der 50er Jahre in der New Yorker University da mit seinen Freunden Alan Aiken und Vince Martin den Sound der Weavers auch nachempfinden möchte. Und so schreibt unser Jubilar 1957 mit seiner ersten Band auch einen ersten weltweiten Hit, den man nur zu voreilig in unseren Breitengraden umso mehr dem Harry Belafonte zuschreiben möchte. Aber mit dem Komponisten Eric Darling und dem Sänger Vince Martin mit seinen Terriers, da entsteht das Original vom Banana Boat Song. Hello.

0: Von diesem Banana Boat Song, da entstehen im direkten Nachgang im selben Jahr ein gutes Dutzend an weiteren Singles. Mit Shirley Bassey, mit Dorothy Quires, mit Peter Lowe in England, mit Steve Lawrence, mit den Fontaine Sisters oder mit Terry Gilkerson oder der Sarah Vaughan in den Billboard-Listen. Der Songtitel sorgt auch merklich dafür für den weltweiten Calypso-Boom in diesen Tagen. Auch bei uns mit Bruce Lowe oder mit Ilo Schieder, mit dem Theo oder auch mit Freddie Quinn, eben als Banana Boat Song für unser deutsches Schlagerpublikum am Start. Auch für Johnny und Jack noch fürs Country-Lager verlegt. Aber auch der nächste Folk-Klassiker steht im selben Jahr 1957 schon vor der Tür. Sowohl für die Terriers als auch für Terry Gilkerson and the Easy Riders. Mit No Hiding Place aus der Feder von Eric Darling.
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britische Folkband der Kestrels aus Bristol, die transferiert dann ebenfalls unseren Einstiegshit von Eric Darling auf die Insel. Ursprünglich war diese Melodie aber auch schon um 1929 bekannt von Gus Cannon in einer ersten Frühzeitversion als Vorlage für den Eric Darling. Aber unser Jubilar startet im selben Jahr auch noch mit seinen Rooftop-Singers weiter durch in den Hitparaden mit einer nächsten Top-20-Komposition vom Carter Tomcat aus der Feder von Eric Darling.

aller guten Dinge sind dann bekanntlich drei. Hier auch noch der dritte und letzte Charthit von unserem Jubiläum mit den Rooftop Singers mit Mama Don't Allow. Aber mit unserem Abschlusstitel, da legen wir dann in eigenem Namen nochmal 4 Jahre später einen oben drauf, mit dem Original auf der Insel auch in den Top 10 dann zu finden. Dort aber dann mit Simon Dupree and the Big Sound. Wir gehen damit 1967 jetzt hoch in die Lüfte mit dem Original von den Kites von und mit Eric Darling und den Rooftop Singers.

Unsere Geburtstagsparty für Wade Flemons taucht jetzt auch noch gerne ein zu seinen Northern Soul-Anklängen, dann quer durch die 60er Jahre, hier in eigenem Namen bei At The Party, zur eigenen Geburtstagsparty. Aber zur Feier, da kommen auch die nächsten guten Wünsche auch gleich nochmal von den Tears im Jahr 1965 mit ihrem Good Luck, My Love aus der Feder von Wade Flemons.

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Auch der nächste Northern Soul Abstecher, der kommt hier 1965 für den Tony Diamond, wieder von unserem Jubilar gesponsert. Aber er versucht es dann 1968 auch nochmal in eigenem Namen, auch wieder vor dem Mikrofon mit einem weiteren Northern Soul Doppelseiter mit Two of a Kind und mit der Jeanette von und mit Wade Flemmons.

Nach seiner Solokarriere, da trifft der Whit Flemmons dann auch noch 1971 kurzzeitig auf seinen Jugendfreund, den Maurice White bei Earth, Wind and Fire. Aber wir beschließen seine kurze kleine Geburtstagsreise mit ihm dann doch mit einer letzten typischen Beat-Ballade bei den Northern Soulies. That Other Place. Ein echter Ideengeber, sowohl für die Tanzflächen beim 50s Record Top, als eben auch hier bei den Northern Soul-Freunden. Und gerade auch solche Kombi-Künstler, die wollte ich euch gerne immer wieder mal rauspicken, damit sich auch vielleicht beide Tanzwelten noch ein bisschen besser verstehen lernen und auch an so einem Beispiel ganz klar wird, dass so manche Tanzbewegung mal auf der einen und der anderen Seite stattfinden darf und soll, heute im Namen von Whit Flemmons.

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1: Auch heute buchen wir mit Tonmeister Ron Goodwin wieder ein paar Minuten Fernsehmusikzeit zur Operation Crossbow für eine Geheimdienstaktion, um den Bau einer deutschen Rakete während des Zweiten Weltkriegs mit Sophia Loren, mit George Peppert und mit Trevor Howard in den Hauptrollen. Aber auch beispielsweise eine Barbara Rütting findet man dort 1966 in der Besetzungsliste. Denn auch wenn die deutsche Wehrmacht sich bereits auf dem Rückzug befindet, so könnte trotzdem ein erfolgreicher Abschuss einer V-2-Rakete den Kriegsverlauf dramatisch verändern. Und damit spielt die Barbara Rütting eine deutsche Testpilotin neben ansonsten den britischen Hauptakteuren. Die Operation Armbrust, also die Operation Crossbow, die war ab November 1943 auch tatsächlich so gegründet worden, um die Raketenabschussstellungen in Peenemünde und Usedom zu sabotieren. Aber auch gegen den Zeppelinbau in Friedrichshafen oder für die Volkswagenwerke in Fallersleben, wo auch überall Raketenteile gefertigt werden sollen, da soll diese Operation Crossbow gewirkt haben. Ganz ähnlich wie auch schon zuvor mit Ron Goodwins Kriegsfilmvertonungen von Moonstrike. Da wird auch diese Operation Crossbow eigentlich eher als patriotische Verfilmung der britischen Armee gezeigt, die selbstverständlich auch dazu wieder eine recht spannungsgeladene Filmmelodie braucht, zur Operation Crossbow von und mit Ron Goodwin.

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Ihr wohl größter Charttreffer kommt dann aber im selben Jahr 1966 auch noch in die schwarzen Top 10 mit I Want to Be With You, heute zum Geburtstag von Dee Dee Warwick.

typische sogenannte Beat-Balladen. We got everything going for us. Alles läuft bestens für uns auf unserem täglichen Hit History Geburtstagskalender, weil wir uns eben auch gerade für solche Soul-Sounds aus den 60s auch immer gerne die Zeit nehmen dürfen, wenn die Tanzflächen also zum wiederholten Mal eben den fehlenden Chart-Hit fast vergessen lassen. Ja, auch noch zum Abschluss mit der schwarzen Northern Soul-Ausgabe von Mamas and Papas Hit Monday, Monday. Der Spagat immer zwischen Charterfolgen und Tanzflächenfüllern, der ist auch für unsere Jubilarin auch ein ganz typisches Kennzeichen, denn mal gerade eben solche Singles, die bewähren sich eben auch bis in unsere heutigen Tage bestens auf den Tanzflächen mit unserer kleinen Geburtstagsreise heute im Namen von Dee Dee Warwick.

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1: Diesmal begeben wir uns mit Moderator Ilja Richter ins Musikjahr 1975, als dort die Disco im ZDF eine neue Abschlussmelodie bekommen wird. Denn endlich wird dann damit auch der Titel der Sendung auch in der Auslaufrille zur Sendung mal zum Thema gemacht. Dabei kommt der Ilja Richter auch schon zuvor von 1966 bis 70 von der Musiksendung 4321 Hot and Sweet. Dann schlussendlich 1971 sich zu seiner Disco. Aber da hörte man zum Abschluss der Sendung bis hierher noch den Titel Drums A Go-Go von Sandy Nelson im Abspann. Nur zuvor gab es selbstverständlich auch schon das legendäre Musikrate-Quiz, bei dem man jedes Mal einen bekannten Interpreten aus einer der zurückliegenden Sendungen erkennen sollte. Und diesen Namen, den sollte man dann per Postkarte, keine Briefe bitte, an die Disco nach Mainz senden. Und damit konnte dann in der nächsten Disco der Hauptgewinner gekürt werden mit Licht aus, Wom, Spot an. Ja, hier ist er nun mit der brandneuen Abschlussmelodie der Disco ab 1975. Und damit einen wunderschönen guten Abend, meine Damen und Herren. Hallo Freunde, es ist Zeit für die zweite Epoche der Disco mit dem Disco-Stump von und mit Hamilton Bohannon.

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2: Der Axel Lindner begrüßt euch wie immer an dieser Stelle zu einer weiteren Ausgabe unserer Hit History Halbzeit aus den 70er Jahren. Und natürlich machen wir damit auch wieder Halt bei unseren Originalversionen berühmter Hits. Diesmal nur aus dem Musikjahr 1973. Und in unserer zweiten Viertelstunde gibt's natürlich dann auch einen nächsten deutsch-englischen Hitvergleich mit so mancher Hintergrundgeschichte, warum es auch tatsächlich gar so viele von diesen deutsch getexteten Adaptionsversuchen geben konnte oder man musste fast sagen geben musste. Zuvor aber erstmal zur musikalischen Einstimmung wenigstens mal noch ein bestens bekannter Chart-Hit zum Erinnern ans Jahr 1973.
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Unsere Stammhörer wissen es ja schon, dass wir mit den Hits der Gruppe Three Dog Night hier unsere musikhistorischen Abstauberkönige feiern werden. Denn es ist wirklich absolut außergewöhnlich. Diese Three Dog Night, die feiern alle ihre Chart-Erfolge auf Kosten eines anderen Originals. In diesem Fall von B.W. Stevenson mit der Originalversion von diesem Shambhala. Gerade mal bis zum Rang 78 im Original gebracht, während die 7-Mann-Truppe von den Three Dog Night auch hier wieder in die Top 3 vorstoßen wird im Jahr 73. Diese gemischtrassige Band, die hat aber zwischen 1969 und 74 insgesamt 20 Chart-Erfolge zu bieten und davon geht mal zumindest die Hälfte schon in die Top 10 und drei davon sogar bis auf Platz 1. Und somit wählen wir für die Goldene Zitrone, für die erfolgreichste Coverband dieser Jahre wohl eindeutig diese Three Dog Night. Diese Masche bringt insgesamt 12 goldene Schallplatten in diesen 5 Jahren und einen wohl Ewigkeitsrekord von 20 aufeinanderfolgenden Hitsingles. Und wie gesagt, alle 20 stammen von anderen Originalen ab. Der Abstauber-Hitrekord drängt uns natürlich auch heute wieder zum direkten Vergleich mit dem Original B.W. Stevenson und Shambhala.

Nach ihrem Debüthit am Tag, als Conny Kramer starb, da kommt die junge Juliane Werding auch sofort mit ihren ersten beiden Alben mit einigen weiteren potenziellen 50-50-Pärchen auch an den Start. Aber auch der Single-Nachfolger hier vom Wilden Wasser, der findet natürlich auch unüberhörbar einen schon längst bekannten Mega-Hit mit den Nights in White Satin. Und dabei ist dieser Moody Blues-Klassiker zu diesem Zeitpunkt auch schon in einer zweiten weltumspannenden Erfolgstour unterwegs. Denn der erste, auch deutsche Hitparadenaufmerker, der stammt schon aus dem Jahr 1968. Nur der US-amerikanische Treppchenplatz von den Nights in White Satin, der braucht eben genau bis hierher ins Jahr 1972. Und damit dann auch für den Texter Hans-Ulrich Weigel, für die Juliane Werding, auch für einen solchen deutschen Text geeignet. Vom Wilden Wasser. Aber die Nights in White Satin erleben wir dann 1979 dann nochmal zu einem dritten Frühling, zumindest mal in den europäischen Hitparaden, und 2013 sogar noch für ein viertes Revival. Aber das hätte sich der Justin Hayward von den Moody Blues damals 1967 kaum besser ausmalen können. Mit diesem wirklich epochalen Dauerbrenner-Erfolg von den Nights in White Satin.

Das war's auch schon wieder mit unserer Hit-History-Halbzeit aus dem Jahr 1973. Aber gleich morgen gibt's davon natürlich eine nächste Kostprobe und jetzt geht's auch gleich weiter mit dem Teil 2 von unserer Hit-History-Halbzeit.

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Howdy, Hillbilly-Freunde, wir befinden uns gerade im Jahr 1984 auf einer Country Nummer 1 mit Ricky Skaggs, wohl auch immer noch vollkommen analog instrumentiert, genauso wie auch schon 1956 beim ersten gecharteten Uncle Pen. Aber wir schalten jetzt natürlich auch heute bei den Originalversionen berühmter Hits auch noch weiter zurück zum Father of Bluegrass, Bill Monroe, denn der hat auch zum Zeitpunkt des

Originals bereits schon mehr als 10 Jahre in der Grand Ole Opry hinter sich. Seit 1936 hinterlässt er uns auch schon seine ersten Schallplatten und danach werden es bis ins Jahr 1972 mehr als 100 Singles. Mit sage und schreibe nur einem einzigen Country Top 10 Hit. Was sind also hier die oft überbewerteten Hitparaden tatsächlich wert, wenn man die Strahlkraft von solchen Helden der Musikgeschichte dort überhaupt nicht bewerten will? Bill Monroe braucht somit 34 Jahre bis zu seiner ersten Country Nummer 1 mit seinem Uncle Ben.

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1: Immer hereinspaziert, Historianer. Come in zur nächsten Ausgabe von unserer Rhythmus-Rundreise hier bei Let's Get the Groove mit den tanzbaren Rhythm and Blues und Soul Grooves aus den 50s, den 60s und den Early 70s mit Axel Lindner. Denn nach unseren täglichen 2,5 Stunden vom R&B Countdown mit all den schwarzen Hits dieser Tage, da findet sich eben auch dahinter noch so viel mehr an hörenswertem Material, dass wir uns für diese Sendereihe auch mal ganz speziell auf den Spielplan genommen haben, um damit auch nicht immer nur bei den großen Hits dieser Zeit kleben zu bleiben, sondern auch mal ganz bewusst so ein bisschen in die zweite Reihe reinhören dürfen. Und das wird in eigentlich jeder Ausgabe von Let's Get the Groove jetzt erstmal mit einigen sogenannten Beat-Balladen starten, wie das die Northern Soul-Gemeinde auf der Insel auch schon seit jeher gerne nennt. Wenn man aber wie ich ursprünglich aus dem Rhythm and Blues-Lager rübergereicht wurde, dann nenne das vor allem die süddeutschen 50s-Tanzfreunde genauso an dieser rhythmischen Nahtstelle unter dem Tanzbegriff des Soul-Cha-Cha. Und die Funk-Gemeinde aus Amerika erfindet dafür auch noch gerne den Begriff des Gypsy-Funk. Aber alle meinen sie genau diesen selben Groove. Und damit auch wieder ganz herzlich willkommen zu den rhythmischen Mischwelten zwischen Rhythm and Blues und Soul und Funk bei Let's Get the Groove.

Die Brenda Holloway wartet auf ihren Johnny, till Johnny comes. Genau so wollen wir diesen Groove zu Anfang bei Let's Get the Groove auch schrittweise immer so ein bisschen kräftiger werden lassen. Immer so genau auch an der Nahtstelle zwischen 50s Record Hop Soul Cha-Cha und den Northern Soul Beat Balladen. Hier mit Connie van Dyck und Oh Freddy.

wenn man sich vielleicht zum Themeneinstieg mit gerade diesen langsameren Soul Grooves vielleicht denken mag, dass das doch keine Partymusik sein kann, dann darf man dabei auch wirklich keineswegs an ein gewöhnliches Freitanzbewegungsmuster denken, sondern sowohl beim 50s Record Hop als dort den betitelten Soul Cha-Cha als auch im Northern Soul Umfeld mit den Beat-Balladen. Da ist damit ein ganz spezieller Tanzgroove auch verbunden, der sich eben mit diesen leichten und lockeren Tanzbewegungen auch genau an diesen Sound gut anpasst. Bei einem 50s Record Hop Abend im deutschen Süden, da gibt's diesen Rhythmus im Grunde immer als Tempotrenner, dann direkt nach der immer schneller gesteigerten Uptempo Rock'n'Roll Serie dann zum Runterkommen, eben mit diesen Soul Cha-Cha Grooves. Und so sollte man diese Soul Wurzeln auch gerne begreifen, hier beispielsweise mit der Nancy Wilson. Wir schauen ihr ganz genau über die Schulter. Don't look over your shoulder.

Ihr könnt euch bestimmt vorstellen, dass dieses Musikthema der Northern Soul Grooves auch schon einige Jahrzehnte hier bei mir als Radiothema quasi schwelt. Denn kaum jemand präsentiert im Radio ein Tanzthema, wo man es doch auch gleichzeitig gar nicht sehen kann, wie sich da die Tanzflächen tatsächlich auswirken. Aber bei uns in Deutschland wurde damals viel zu selten bei den Plattenfirmen auch genau solcher Sound überhaupt verlegt. Auch immer noch beschränkt aufs absolute Hit-Minimum. Und so konnte man solche Sounds auch gerade aus der zweiten Reihe in unseren Breitengraden, damals in den 60s und den 70s, kaum hören, weil man sie nicht kaufen konnte. Und so musste ich im Grunde auch erstmal selber so zur Jahrtausendwende warten, bis ich durch diesen Begriff Northern Soul damit auch eine wahre Flutwelle an Tanzscheiben erleben durfte. Freilich aber nun nicht mehr über den Ankauf

Die Marvelettes kommen mit ihrem Paperboy mit genau dem richtigen Tanzflächengroove auf die Flächen, den die Insider inzwischen den Northern Soul nennen. Und dabei will ich euch bei dieser Sendereihe auch immer wieder so einen kleinen Überblick auch mitgeben, was uns denn hier auch bei den kommenden Ausgaben von Let's Get the Groove noch so alles erwartet. Mit unseren Top 500 der Beat-Balladen im Soul-Cha-Cha-Rhythmus. Da tauchen wir dann alsbald auch mit ein, mit anderen schwarzen, unterschiedlichen Tanzszenen zu einem rein schwarzen Clubabend, der für mich damals schon während der 80er Jahre die Grundlage dann eigentlich gelegt hat, in einem Kellerlokal Armin und Henry hier

bei uns in München. Und wenn wir uns dann ein wenig darüber unterhalten, welche unterschiedlichen Ethnien und Herkünfte der Gäste dort vorgeherrscht hatten, im dann bald so benannten einzigen schwarzen Wohnzimmer der Stadt, dann wird's richtig spannend. Also auch immer wieder mit einer kurzen Rückblende auf gut 40 Jahren an schwarzer, zumindest mal Münchner Tanzkultur, mit den Rastafaris aus Jamaika, mit den West Indians, mit den amerikanischen GIs und ihrer Vorliebe für den Blues und den Funk, mit den Sinti und Roma zum Gypsy Soul und zum Sweet Funk, aber eben dann auch bereits während der 80er Jahre zum wohl ersten regelmäßigen Northern Soul Abend hier schon bei uns. Als in unseren Breitengraden aber dieser Begriff Northern Soul überhaupt nicht geläufig war. Aber die Musik war trotzdem dieselbe geblieben bei Let's Get the Groove.

Change My Thoughts from You mit Irma Franklin, mit allen Plattendaten auch jederzeit nachzulesen auf unserer Webseite beim Radiomenüpunkt von Let's Get the Groove unter www.hithistory.de. Denn auch gerade für alle DJs und Plattensammler, da halte ich es eigentlich für eine Ehrensache, dass man sich als Radiomacher auch unbedingt die Mühe machen sollte, gerade auch wenn es um solche Non-Hit-Singles auch geht. Aber auch bei all unseren anderen Sendereien gibt's immer die dazugehörigen Playlisten zum späteren Nachlesen. Hätten wir noch die gültigen UKW-Regeln hier auch fürs Internetradio gerne übernommen, dann wäre es also für die Radiomacher weiterhin Pflicht, den Komponist und den Texter zu jedem Songtitel auch mit anzugeben. Und das wäre bestimmt für nicht wenige Radiomacher ein sofortiger Grund, damit auch aufzuhören. Denn Playlisten machen sich eben nicht von selbst und auch schon gar nicht von nur heruntergeladenen MP3s. Ein Northern Soul DJ, der tritt hingegen in der Regel nur mit Singles am Plattenteller an, was dann auch nochmal so eine Stufe kultiger wird. Aber so eine Sendereihe, die überdauert eben auch manchmal einige Radiojahre. Und da sind wir es eben unseren treuen Hinhörern auch eigentlich schuldig, dass wir was zum Nachlesen auch aufbereiten. Gerade wenn es doch um so ein Thema geht wie bei Let's Get the Groove, hier auch noch mit den Sweethearts im Jahr 1966 mit It Couldn't Be Me.

Nachdem wir mit dieser Sendereihe vor allem auch die Oldie-Freunde gerne ansprechen wollen, die gerade eben mal noch nicht zum Soul-Insider geworden sind, da lohnt sich's auch ganz bestimmt immer mal wieder so die ein oder andere grundsätzliche Einordnung erstmal zu liefern, damit sich auch jeder Zuhörer gut orientieren kann, was mit diesem Tanzumfeld so alles passiert. Und so bezieht sich Northern Soul im Namen ursprünglich auf eine nordenglische Tanzszene und hat nur rein zufällig dann und wann mal was zu tun mit dem Norden Amerikas. Und zu allem Überfluss werden es dann auch noch, wir werden es ausgiebig auch noch zum Thema machen, auch nicht immer was mit Soul zu tun. Das heißt, Northern Soul hat seine Ursprünge im Norden Englands und liefert eben auch gerade deswegen auch schon seit Mitte der 60er Jahre dort auch die Bühne für den sogenannten Northern Soul DJ, den es in unseren Breitengraden natürlich auch längst noch nicht gegeben hatte. Aber auch die musikalischen Grundlagen dafür, dass sich dort Bands wie die Beatles oder die Rolling Stones und so gut wie jede andere britische Beatband damals während der 60er Jahre mit all den schwarzen Rhythm and Blues und Soul-Originalen überhaupt beschäftigen wollten, das wurde dann bei uns mit der deutschen Schallplattenveröffentlichungspolitik unmöglich gemacht. Denn als Band kannst du einfach nur das probieren, was du im Schallplattenladen nebenan kaufen konntest oder eben bei einem Northern Soul All-Nighter hören konntest, wie hier zum Beispiel den Bobo Jenkins mit Nothing But Love.

Nun sollte man aber vielleicht das Medium der Diskothekenunterhaltung mal damals, noch während der 60er Jahre, auch noch mal so ein bisschen ins passende Zeitgeistlicht rücken. Während man auf der Insel mit solchen Sounds auch schon längst das Abspielen von Schallplatten in großen Tanztempeln geradezu kultiviert, da wird in unseren Breitengraden noch vorwiegend zu Live-Musik aller Art getanzt. Und das heißt eigentlich, dass so eine klare Ausrichtung zum Diskothekensound, das war bei uns Mitte der 60er Jahre noch ziemlich unbekannt. Vielleicht gab es da schon in so mancher Großstadt vielleicht mal eine oder zwei Diskotheken zu bestaunen, aber diese Diskothekenkultur, die war längst noch nicht so etabliert, während man in Amerika oder in England den Disc-Jockey mal bereits als eigene Abendunterhaltungsform auch schon gut kennt. Und damit wird auch überhaupt mal erst eine musikstilgerechte Plattenauswahl überhaupt möglich, während so eine Liveband in der Regel mal so eigentlich alle zufriedenzustellen hatte, so zwischen 77. Nur wenn wir jetzt auch in unseren Breitengraden schon mal ein paar Jahre nach vorne blättern, dann entsteht hier bei uns in München ab 1972 dann eben genau so eine Diskothekenveranstaltung, die sich in der Münchner Au im sogenannten Popclub jede Woche trifft, von mittwochs bis sonntags, und sich eben dort die Aufgabe stellt, die tanzbaren 50s und 60s Schallplatten zum Thema zu machen. Und genau dorthin möchte ich euch jetzt mit einigen Northern Soul-Gedanken auch gerne mitnehmen, als dann beim 50s Record Hop dort jeden Freitag und jeden Sonntag die Schallplatten den Ton angeben konnten. Das Equipment dafür freilich noch nicht längst so ausgefeilt wie heutzutage, aber damit ist immerhin schon mal der Anfang gemacht im Jahr 1972 beim 50s Record Hop.

Tick und Tock präsentieren uns hier ganz humoristisch Jibba Jab mit deutlich stabilem Walking Beat. Aber der grundsätzlich durchlaufende Grundbeat mit diesen deutlichen 2- und 4-Betonungen, das bringt dort beim 50s Record Hop auch regelmäßig inzwischen volle Tanzflächen. Nun erzähle ich euch all diese Frühzeitgeschichten aber eigentlich vor allem deshalb, weil es eben diesen Tanzabend auch bis in unsere heutigen Tage auch immer noch gibt. Inzwischen natürlich auch längst nicht mehr im Popclub, sondern im Münchner Vintage Club, wo dann inzwischen auch schon der Freitagsabend dann auf den Rock'n'Roll Samstag vorgerückt ist. Aber dieser ewige 50s Record Hop Sonntag, den gibt's auch schon längst mehr als 50 lange Jahre dort zu erleben. Mit genau solchen Tanzscheiben wie hier mit Earl Gillian und der Wrong Doing Woman.

wir uns dann in aller Regel die Songaufteilung bei Let's Get the Groove jedes Mal so zurechtlegen. Das hängt vor allem vom jeweiligen Themenschwerpunkt ab. Aber eins ist mir dabei besonders wichtig. Wir sprechen hier nicht von einer Wohnzimmerhörkultur, sondern zum Teil von mehreren wöchentlichen 50s Record Hop Tanzveranstaltungen mit inzwischen auch weit mehr als 1000 Mitgliedern in den Boogie Woogie und Swing Tanzvereinen. Und ebenso regelmäßig finden Northern Soul Abende mit dieser Musikkultur auch in der Öffentlichkeit statt. Aber wir sprechen dabei auch ganz bestimmt nicht von einem Tanzschulbetrieb mit Walzer und Quickstep und Tango, sondern nur eben von diesen Rhythmen, die wir euch hier bei Let's Get the Groove auch gerne ein bisschen intensiver ans Ohr bringen wollen. Und genau deshalb haben wir dieses Thema jetzt auf eine Jahresrundreise geschickt, damit diese kräftigen Non-Hit Rhythm and Blues und Soul Sounds auch nicht in Vergessenheit geraten, so immer zwischen Northern Soul und 50s Record Hop.

diese erste Staffel von Let's Get the Groove, da wollte ich euch vor allem zu den schwarzen 50s und 60s Tanzsounds gerne mit einladen, was damit aber auch garantiert nicht heißen soll, dass es dann zu einer nächsten Staffel nicht auch mit den weißen Pendants auf die Tanzflächen gehen soll, dann zum Blue-Eyed Soul und natürlich auch zu den weißen Rock'n'Roll und Stroll-Klassikern, denn beide Tanzwelten der 50s und der 60s, die haben tatsächlich noch so viel längst erprobtes Tanzmaterial im Köcher, die sich aber in beiden Welten auch in der Regel gerade mal nicht an die etablierten Hitparaden orientieren wollen. Bei den Northern Soulies haben wir dabei das große Glück, dass es dafür auch tatsächlich telefonbuchdicke Lexika gibt, die dort mit der englischen und der amerikanischen Ausgabe insgesamt schon mehr als 100.000 tanzbare Singles auflisten. Für die 50s Record-Top-Abende gibt es leider meines Wissens kaum vergleichbare Songlisten, bei denen man sich auch mal als Außenstehender mal wie bei einem Hitparadenbuch auch gut informieren könnte, was denn dort auch tatsächlich erprobt, als die wichtigen Tanzscheiben schon ausgesucht worden waren. Aber wir fangen eben auch schon mal an, hier so ein bisschen Licht ins Dunkel zu bringen, hinter diese oft so ominöse Green Door bei den 50s Record Hop Veranstaltungen. Schauen wir einfach mal alle gemeinsam, was sich daraus entwickeln wird bei Let's Get the Groove.

0: Damit darf ich euch aber jetzt schon in die Tanzfreiheit wieder entlassen. Und ich hoffe, dass wir uns aber zur nächsten Ausgabe von Let's Get the Groove hier auch wieder gerne treffen wollen. Über das ganze Jahr verteilt aus den 50s und den 60s, die man auch im 21. Jahrhundert auch weiterhin erleben kann. Und damit der Begriff Oldies eigentlich überhaupt nicht mehr angedacht werden sollte. Und damit sagt der Axel Lindner für heute ganz herzlichen Dank fürs Zuhören, fürs gemeinsame Mitspüren und fürs bereitwillige Kennenlernen eines garantiert auch weiterhin überraschenden Tanzmusikkosmos. Hierbei Let's Get the Groove.
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0: Schon wieder neigt sich unsere Sendezeit dem Ende zu und ein weiteres Kalenderblatt wird dann gleich morgen früh wieder von unserem Kalenderbeauftragten, dem Franny Beecher von den Comets, auch abgerissen mit unserem Intro von Rip It Up. Denn dann beginnt wie immer wie gewohnt ein neuer Musikkalendertag und wir treffen uns hoffentlich, wenn ihr Zeit und Lust habt, auch schon wieder zu einer nächsten tagesaktuellen Musikgeschichtenrunde mit Axel Lindner und seinen Gästen. Und für heute aber erstmal ganz vielen Dank für eure Zuhörer. Zeit, die wir miteinander verbringen durften. Und je länger unsere Tagesrunde auch dauert, desto mehr Spaß macht's auch weiterhin an diesem Konzept der Musikgeschichten auch dran zu bleiben. Denn wo sonst in eurem Radiokosmos gibt's da jeden Tag mal ein paar Geburtstage des Tages auf so einem Erinnerungskalender? Wo sonst dürfen wir uns denn nach diesem Ausmaß auch gerne die Zeit nehmen für all die Musikgeschichten an jedem Tag des Jahres? Wir freuen uns wirklich alle über dieses geniale Medium des Internetradio, das auch als Zuhörer gerne die freie Auswahl hinterlässt, sich mal mit Musik und Geschichten dann unterhalten zu lassen. Also hoffen wir gleich auf morgen. Wir blättern dann wieder genau einmal um und wir schauen dann wieder, was dieser nächste Oldie Musiktag für euch bereithält. Bei unserem Hit History Tageskalender. 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
2: Ganz herzlich willkommen, Historianer. Der Axel Lindner begrüßt euch zur Ausgabe 4 aus dem Beatjahr 1967. Und auch wenn es kaum jemand noch macht, wir haben uns entschieden, diese Ausgaben pro Jahrgang auch durchzunummerieren. Denn Musiksammler sind zuweilen auch Jäger. Und eins will ich euch in jedem Fall gleich von vornherein versprechen. Auch die Hits hinter den Hitparaden, die sind so verdammt viele, dass es sich für Fans durchaus lohnen könnte, auch die Ausgaben zu sammeln. Und so kommt es natürlich auch immer auf den ganz persönlichen Standpunkt an. Aber es schadet ja eigentlich auch nichts, wenn man zuvor jetzt schon mal weiß, dass es da nur bisher 3 Ausgaben von Meet the Beat Reloaded aus diesem Jahr bereits gegeben hat. Lasst euch also überraschen, was es heute auch wieder auf unserem Spielplan gibt. Denn im Grunde befinden wir uns immer noch mittendrin im originären Meet the Beat Zeitalter während der 80er Jahre. Als all das, was wir heute auch noch mal zu hören bekommen, schon wenigstens einmal im bayerischen Rundfunk zu hören war. Und wie es dazu kam und was es auch mit dem Sendungstitel auf sich hat, das klären wir während der nächsten Stunde bei Meet the Beat Reloaded.

Es ist mit den Fallen Angels hier auch ganz buchstäblich wieder weiter. Room to the top. Denn auch heute sind natürlich auch wieder all unsere Scheiben nirgendwo in überregionalen Hitparaden gelandet. Wenn aber hier ein gebürtiger Brite Ian Whitcomb aus West Sussex inzwischen auch gerne auf die andere Seite des Atlantiks übersiedelt, weil die musikalischen Gegebenheiten zu Hause auf der Insel für ihn derart desolat sind, dann soll uns das heute auch wieder so ein kleiner Fingerzeig sein, wie sich die britische BBC im teils auch erbitterten Kampf mit den Piratenschiffbetreibern ihr großes musikalisches eigenes Potenzial der British Beat Invasion zu Hause auch maximal schwer macht. Wenn man nämlich den einzigen landesweiten Radiosender der BBC geradezu per Gesetz auch verdonnert, einen Großteil des britischen Schallplattenoutputs erst gar nicht spielen zu dürfen, während sich auch schon ein gutes Dutzend an Piratensender in Stellung gebracht hat, um eben genau diese britische Musik für ihr Publikum zumindest mal regional ausstrahlen zu können. Und so steht sich die BBC mit dieser zwangsverordneten Needle Time Restriction quasi hier selbst im Weg. Und sie fordert damit den Ian Whitcomb auch geradezu auf, seinen Groovy Day eben in Amerika zu verbringen. Schallplatten, die es unter anderem auch deshalb nie zu uns schaffen durften. Aber jetzt gerne zu unserem Programm bei Meet the Beat Reloaded.

Uhr wieder ausschalten konnte. Eigentlich für die potenzielle Zielgruppe vollkommen hausaufgabenschädlich, denn eben genau zu dieser Stunde machte dann wahrscheinlich niemand mehr Hausaufgaben, sondern man versuchte ganz im Gegenteil immer vorher damit fertig zu werden, damit man ab 16 Uhr eben parat am Tonband stehen konnte, um diese Club 16 Stunde in vollen Zügen zu genießen, damit man dann am nächsten Tag am Schulhof auch ganz genau wusste, was wirklich wichtig war, eben diesen Sound, den wollten alle als Grundlage anbieten, denn es war selbstverständlich und längst auch schon klar, dass man davon jede Woche mehr versäumt hat, als tatsächlich angeboten wurde. Und so wird's für uns jetzt Zeit für Meet the Beat Reloaded.

Ich hoffe mal, dass ihr diese Stunde von Meet the Beat Reloaded auch aus dem Grund spannend und unterhaltsam finden wollt, weil es mir auch wirklich darum geht, zumindest mal ansatzweise dieses Best-of-Trauma von damals ein bisschen bewältigen zu können. Und deshalb empfinde ich auch Internetradio als sowas Befreiendes, als besonderes Geschenk, mit all den Möglichkeiten und den Sendezeiten auch mal ganz anders umgehen zu können. Freilich wünschen sich die 60s-Freunde auch immer wieder ihre Bekanntheit. Hits, aber die gibt's auch garantiert nach Meet the Beat Reloaded auch sonst noch auf vielerlei Spielplänen. Aber gleich im Anschluss will ich euch ein bisschen davon erzählen, wer das Ganze hier mehr oder weniger initiiert hat und auch wie es zu diesem Sendetitel überhaupt kommen konnte, zu Meet the Beat Reloaded.

Die US-Punkband der Count Five aus San Jose in Kalifornien, die nimmt hier Anleihen beim Impressions-Original You Must Believe Me. Und auch der Jewel Aitkins adaptiert hier 1967 beim 10 Jahre alten Original von Bobby Day bei Little Bitty Pretty One.

Ich möchte euch jetzt aber unbedingt auch die eigentliche Initiatorin dieser Sendereihe kurz vorstellen, die damals ab 1968 im Bayerischen Rundfunk zuerst Club 16 moderiert hatte, damals die einzige wirklich jugendtaugliche Radiosendung im Bayerischen Rundfunk noch in den 60er Jahren, vielleicht in etwa so ähnlich wie ein Gerd Alzen oder ein Achim Graul im Westen oder ein Carlo von Tiedemann oder der Heinrich Pumpernickel Chris Howland im deutschen Norden. Und so hatte sich die Julia Edenhofer dann nach Gründung eines eigenen Jugendsenders Bayern 3 dann mit ihrer wöchentlichen Sendung Meet the Beat dort ihr Stammpublikum auch weiter behalten dürfen. Und ich durfte die Julia dann auch quer durch die 80er Jahre begleiten, dann schon mit dem Nachfolger The Beat Goes On auch ganz regelmäßig dort im Funkhaus sie zu besuchen, um gerade auch immer die Singles mitzubringen, die ihr jetzt endlich hier auch geballt zu hören bekommt. Und so wurde am Ende rein musikalisch gesehen aus Meet the Beat. Jetzt Meet the Beat Reloaded.

Wenn wir uns mal kurz vergegenwärtigen wollen, wie wichtig das damals war, dass die Musik eben noch nicht wie heute auf Knopfdruck präsentierbar war, dann ist mir das auch immer diesen ganz besonderen Moment gerne wert. Denn wir hätten uns heutzutage nie kennenlernen dürfen, wenn es damals schon Plattenbörsen übers Internet gegeben hätte oder gar eine Möglichkeit über YouTube das Ganze downzuladen. Es ist also wirklich nicht immer alles vorteilhaft, was uns hier im digitalen Zeitalter als so selbstverständlich angeboten wird. Mein musikalisches Leben, das wäre damals bis heute eigentlich wesentlich ärmer gewesen, wenn ich diese knapp 10 Jahre im Studio mit der Julia nicht hätte erleben dürfen. Ich hätte wohl sogar gar nicht mitgekriegt, wie spannend es ist, Radio zu machen und wie toll es sich so anfühlt, wenn man so als 15- oder 16-jähriger Schüler von ihr mal immer wieder angefragt wird, so eine bestimmte Single auch mitzubringen. Und wie ihr seht, wirkt diese Erfahrung auch noch so lange weiter, bis ich jetzt endlich die Zeit und die Möglichkeit geschenkt bekomme, dass ich mich mit diesem Musikkapitel jetzt endlich auch nochmal so richtig beschäftigen darf. Denn so wurde dann aus Meet the Beat am Ende doch Meet the Beat Reloaded.

Nun hatten wir die Julia dann nach Beendigung von Meet the Beat und The Beat Goes On in einem für mich vollkommen überraschenden Moment ein Versprechen abgenommen, als ich sie gefragt hatte, wie geht's dir denn jetzt, nachdem Meet the Beat beim so jugendlichen Bayern 3 aufgeben muss? Und sie sagte einfach nur zu mir, dann mach du das doch weiter. Es gibt inzwischen doch schon einige Privatradiostationen und die können einen wie dich ganz bestimmt gut brauchen. Und so erzählte ich ihr, dass ich bei Radio Gong 2000, so wie es damals hieß, ohnehin schon seit Monaten den dortigen Moderator mit Oldie-Musik versorge. Und knapp ein Jahr später hatte ich dort auch meine erste eigene Radiokolumne. Ich nannte das damals Rockola, die Musicbox der 50s und der 60s. Und wenn mich also die Julia damals nicht so entwaffnend dazu aufgefordert hätte, mit The Beat in ihrem Sinne irgendwie weiterzumachen, dann wäre ich höchstwahrscheinlich auch nie vor einem Rundfunkmikro gelandet. Aber jetzt konnte ich auch nicht mehr anders, eben als meine Zusage in ihrem Sinne auch einzulösen. Und auch dafür danke ich dir aus vollem Herzen, liebe Julia. Mein Leben hätte bestimmt eine Menge Spaß nicht erleben dürfen, wenn ich damals nicht zugesagt hätte, was wir jetzt hier machen mit Meet The Beat.

Ich hatte euch ja zuletzt schon von dem Andi Knedlik erzählt, vom Bayerischen Rundfunk, als den professionellen Radiodigitalisierungsprofi mit seiner Webseite www.digiandi.de. Bei ihm geht's also nicht nur um alte Sendungsmitschnitte vom Bayerischen Rundfunk, damit das nochmal klar rauskommt, sondern alles, was da an altem deutschsprachigen Radiomaterial auf eurem Dachboden vielleicht noch so schlummern mag. Das ist dort ganz herzlich willkommen zur kostenlosen Digitalisierung. Aber auf der anderen Seite auch mal denkbar schade, dass kaum ein Sender damals darauf Wert gelegt hat, mal wenigstens von jeder Sendung vielleicht ein oder zwei Tonproben mal aufzuheben. Und dass auch wir damals bei den allermeisten Radiomitschnitten auch immer gerne die Pausentaste benutzt haben, um die Moderationen gerade eben rauszuschneiden. Die Songs sind aus heutiger Sicht oftmals beliebig reproduzierbar, aber die Moderatorenstimmen, die sind in ihren eigenen Sendungen damit leider verloren gegangen, weil Radio in großen Teilen, wahrscheinlich damals und heute ganz genauso, immer nur auf die Einmalausstrahlung von Live-Sendungen Wert legt und sich eigentlich niemand so richtig Gedanken machen mag, dass man damit auch irgendein Stück Radiogeschichte vielleicht hinterlassen könnte. Und so ging das eben auch mit den ehemaligen Sendungen von Julia Edenhofer mit Meet the Beat.

Linzer Ransel beteuert hier im selben Jahr 1967, Love is on the way. Wir befinden uns ja auf der anderen Seite des Atlantiks, auch längst schon im Love and Peace Zeitalter an der amerikanischen Westküste. Und dort landet dann am Ende auch so ein pur englisches Original von den Flowerpot Men, dort mit der US-Band Somerset, mit ihrem auch schon eher lokalen Musiktrip dort an der Westküste, mit Let's Go to Somerset.

Wenn wir auch noch mal ganz kurz auf das wirklich ganz generelle Dilemma damals für die Julia Edenhofer schauen wollen, dass sie im Grunde damals auch wirklich keine Chance hatte, an weitergehendes Material für Meet the Beat überhaupt dran zu kommen, dann liegt das vor allem an zwei ganz grundlegenden Rahmenbedingungen damals. Zum einen herrscht nämlich auf der Insel bis zum Sommer 1967 die sogenannte Needle Time Restriction, wonach die BBC ihr Programm für maximal 5 Stunden pro Tag nur von Schallplatten bestreiten durfte. Und wer mit seiner auch noch so guten Scheibe damals eben nicht in diese schmalen 5 Stunden überregional reingepasst hatte, der wurde auch nicht zum überregionalen britischen Hit. Und wer schon gar nicht auf der Insel zum Hit werden konnte, der schafft's auch nicht in einen deutschen Veröffentlichungskatalog. Und so erfolgt dann logischerweise für die Julia und auch für den

Georg Kostja, keine weitere Bemusterung in Deutschland mit solchem Material, denn solche Oldies gibt es bei uns zu dieser Zeit einfach nicht zu kaufen, außer man importiert sie zielgerichtet aus England oder Amerika. 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
1: Gegen Ende wird's bei uns immer einmal wortlos bleiben mit unserer Instrumentalecke. Natürlich auch heute aus dem Jahr 1967, bevor wir dann wieder einen kurzen Film- und Fernsehabstecher machen in diesem Jahr. Gleich nach Teddy Van und dem Theme from Colored Man.

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1: Auch heute ist wieder Film- und Fernsehrückblende angesagt in die Westernzeit im Jahr 1900.

1967 mit John Wayne und Robert Mitchum in El Dorado. Dort wird der alternde Revolverheld Cole Thornton, gespielt von John Wayne, vom Großgrundbesitzer Bart Jason engagiert, um eine Siedlerfamilie McDonald einzuschüchtern, damit die ihr Land verkauft. Doch bei der Ankunft in El Dorado, da findet Thornton einen guten alten Freund, den Sheriff Harrah, und der erklärt ihm, dass der Großgrundbesitzer im Unrecht ist und es im Grunde nur darum geht, dass Thornton und Harrah aufeinander losgehen sollen. Und damit erteilt Thornton natürlich dem Auftraggeber Bart Jason eine Absage. Doch dabei wird der jüngste Sohn der McDonalds erschossen und dessen Schwester Joey schießt auf Thornton und trifft ihn mit ihrer Kugel nahe des Rückenmarks, sodass diese Kugel aus ihm nicht mehr entfernt werden kann. Und so wird dann auch der nächste Gangster Mississippi engagiert, gespielt von Michael Caine, damit der Thornton weitere Unterstützung bekommt. Doch Mississippi kann eigentlich gar nicht schießen, sondern er ist ein ausgezeichneter Messerwerfer. Und so treffen sich dann der gehandicapte Cole Thornton, der Sheriff Hanna und der Mississippi dann mit einer abgesägten Schrotflinte zu dritt gegen die Übermacht des Großgrundbesitzers. Nur wann immer natürlich der John Wayne auch mal nur mit halber Kraft gespielt hat, da haben die Bösewichte natürlich keine Chance, auch in El Dorado von und mit Soundmeister Nelson Riddle.

Nach so einer Stunde von Meet the Beat Reloaded, da habe ich danach auch immer so den Eindruck, die Zeiten würden immer so ein bisschen miteinander verschwimmen und manchmal weiß man auch gar nicht mehr, in welchem Moment auf der Zeitleiste man sich so gerade befindet. Zum Moment, als ich mich mal daran erinnern durfte, wann und wie ich damals diese alte Scheibe vielleicht bekommen hatte oder eben vielleicht an den Moment, als die Julia diese Scheibe dann zum ersten Mal bayernweit auch hörbar gemacht hat oder eben heute an diesen Moment, als dieselbe Scheibe jetzt potenziell weltweit hörbar war. Ich bin mal aber in jedem Fall absolut dankbar dafür, dass ihr da draußen an den Geräten bei diesem Radioexperiment von Meet the Beat Reloaded auch mitmachen wolltet und euch tatsächlich so eine ganze Stunde lang mit Songs unterhalten lassen wolltet, die es damals bei uns in Deutschland kaum zu kaufen und auch nicht zu hören gab. Der Axel Lindner sagt damit ganz herzlichen Dank wieder heute fürs Mitreisen in diese so spannenden damaligen Radiotage und ich hoffe, wir hören uns alsbald dann auch gerne wieder. Dann zur nächsten Ausgabe von Meet the Beat Reloaded.

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0: Alle Hits des Jahres 1967 aus den englischen Charts. In England gab es in diesem Jahr eine Top 50, eine offizielle, und es waren 280 Hits in dieser Liste vertreten. Die spiele ich in ihrer Rangfolge und wir sind inzwischen beim Platz 226 angelangt in der vierten Sendung dieser kleinen Serie. Da machen wir zum Anfang mal eine Eisenbahnfahrt. Train Tour to Rainbow City heißt der Titel von den Pyramids. 4 Wochen waren sie in den Charts und haben den Platz 35 erreicht.
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Train Tour to Rainbow City, das waren die Pyramids. Weiter geht's jetzt nun mit Titeln, die schon 5 Wochen in den Charts waren. Aber auch alle, die ich jetzt in dieser Sendung spiele, haben immer noch nicht die Top 30 erreicht. Wir befinden uns also immer noch am unteren Ende der Hitparade. Die Bee Gees sind die nächsten. Auf Platz 225, To Love Somebody heißt ihr Titel.

To Love Somebody, das waren die Bee Gees. Sie waren 5 Wochen in den Charts und haben den Platz 41 erreicht. Die nächste Gruppe war auch 5 Wochen dabei und hat den Platz 40 geschafft. Die Ethiopians, so nennen die sich. Und es geht nochmal auf die Eisenbahn. Train to Scarville, Platz 224.

Trini Lopez, er war 5 Wochen in den Charts mit Gonna Get Along Without You Now. Der nächste Titel war natürlich auch 5 Wochen dabei und ist sogar schon bis zum Platz 39 gekommen. Gino Washington and the Ram Jam Band mit Michael, unser Platz 222.

Gino Washington and the Ram Jam Band mit Michael waren das. Und nun kommt ein Duo, nämlich Otis Redding im Duett mit Carla Thomas. Knock on wood, es wird auf Holz geklopft. 5 Wochen waren sie in den Charts und das ist unser Platz 221.

Carla Thomas mit Otis Redding im Duett Knock on Wood. Und das Original werden wir auf dem Platz 26 noch hören, von Eddie Floyd natürlich. Weiter geht's nun mit einer Doppel-A-Scheibe von Elvis. 5 Wochen war er in den Charts, Platz 38 hat er erreicht. Und die beiden Titel spiele ich natürlich wieder hintereinander auf unserem Platz 220. You Gotta Stop und Love Machine.

the Machine und davor You Gotta Stop. Das war Elvis Presley. Weiter geht's jetzt mit Georgie Fame. Auch der war 5 Wochen dabei, hat den Platz 37 geschafft. Try My World heißt sein Titel auf unserem Platz 219. Und nur einen Punkt besser, die Four Seasons waren auch 5 Wochen dabei, haben auch den Platz 37 geschafft mit Tell It to the Rain, dann auf unserem Platz 218.

Tell It to the Rain, das waren die Four Seasons und davor Georgie Fame mit Try My World. Und nun kommt Judith Durham. Das ist die Sängerin der Seekers. Sie hat sich inzwischen selbstständig gemacht. The Olive Tree heißt ihr Titel. Damit war sie 5 Wochen in den Charts und hat den Platz 33 erreicht. Unser Platz 217.

Judith Durham, The Olive Tree. Weiter geht's mit Jim Reeves. 5 Wochen war er in den Charts, auch Platz 33 erreicht, aber doch mehr Punkte geschafft. Trying to Forget heißt sein Titel auf unserem Platz 216.

Trying to Forget, das war Jim Reeves. Und jetzt kommen die Happenings. My Mammy heißt ihr Titel auf unserem Platz 215. Ebenfalls 5 Wochen in den Charts. Hey.

My Mammy, das waren die Happenings. Es ist schon erstaunlich, wie stark die Beatles in diesem Jahr in der Hitparade vertreten waren. Teilweise selber, aber teilweise auch als Komponisten, so wie jetzt in diesem Fall. Otis Redding macht den Daytripper. 214 ist die Platzierung.

Und da sind dann doch die Beatles mit ihrer Version Daytripper. Sie waren 1965 11 Wochen in den Charts, alleine 4 Wochen auf Platz 1. Otis Redding hat es nur bis zum Platz 43 geschafft. Weiter geht's mit Stevie Wonder. 5 Wochen war er dabei, Platz 20 hat er erreicht mit A Place in the Sun. Unser Platz 213.

A Place in the Sun, das war Stevie Wonder. Und nochmal kommt jetzt Jim Reeves mit I Heard a Heartbreak Last Night. 6 Wochen war er in den Charts, Platz 38 hat er erreicht und das reicht für unseren Platz 212.

I Heard a Heartbreak Last Night. Das war Jim Reeves. Und jetzt kommen zwei Titel mit gleicher Punktzahl. Sie waren 5 bzw. sogar 6 Wochen jetzt in den Charts und sind damit auf unserem Platz 210 gelandet. Da haben wir als ersten die Spencer Davis Group mit Time Seller und danach kommt ein Stück Filmmusik, Lester Flatt und Earl Scruggs mit Foggy Mountain Breakdown. Und dieser Titel wurde in dem Film Bonnie and Clyde verwendet.

Immer wenn es in dem Film Bonnie and Clyde was mit Autofahren zu tun hatte, da lief dieser Titel im Hintergrund. Foggy Mountain Breakdown, Lester Flatt und Earl Scruggs mit einer flotten Banjo-Musik. Die Spencer Davis Group hatten wir davor mit Time Seller. Und hier kommt quasi schon der letzte Titel dieser Sendung, denn die Zeit rennt uns davon. Chris Farlow ist der nächste. 6 Wochen war er in den Charts, 33 war die höchste Position. Handbags and Glad Rags, das ist unser Platz 209.

Chris Farlow, Handbags and Glad Rags. So, jetzt habe ich ein Problem. Der nächste Titel ist über 6 Minuten lang. Den schaffe ich heute nicht mehr. Den muss ich in die nächste Sendung verschieben. Also erlaube ich mir doch mal für den Rest der Sendung ein Wunschkonzert zu machen, nämlich einen eigenen Wunsch. Wir hatten gerade den Foggy Mountain Breakdown von Lester Flagg und Earl Scruggs. Und hier habe ich noch eine Version, die ist noch ein bisschen schneller, von Roy Clark und Buck Trent. Und damit sage ich schon mal Tschüss, bis zum nächsten Mal.

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Heute darf ich euch bei unserer 70s Song Story die Geschichte einer Unterweltdame erzählen, die sich in ihrer schwarzen Abendgarderobe zu Zeiten der amerikanischen Prohibition damals in einer schummrigen Bar ihre Zeit vertreibt. Und dazu befinden wir uns im Namen der Komponisten Roger Cook und Roger Greenaway genau im Sommer 72. Aber diesmal nicht in eigenen Formationen unterwegs bei David and Jonathan oder bei Blooming oder bei den White Plains, sondern heute, da platzieren die beiden im Namen der Hollies eine amerikanische Nummer 2 und dafür in England nur einen Platz 30. Man merkt also schon ganz deutlich, dass die Hollies inzwischen ihren Lebensmittelpunkt von Manchester nach Amerika verlegt haben, um dort mit dieser Long Cool Woman in a Black Dress nochmal so richtig durchzustarten. Die Geschichte im Song dreht sich um Alkoholschmuggler und den FBI-Agenten, der gerade eben diesen Laden auseinandernimmt. Aber der FBI-Agent nimmt ihre Hand und meint: "Don't get scared, 'cause you're gonna be spared." Hab keine Angst, schöne Frau, in deinem schwarzen Abendkleid. Du wirst von uns verschont. Und was jetzt aber in keinem Fall von uns verschont wird, dass wir uns diese Geschichte jetzt auch nochmal akustisch ins Gedächtnis zurückholen wollen. Eine deutsche Nummer 15 überholt dabei sogar den britischen Platz 30 in der Endabrechnung von der Long Cool Woman in a Black Dress mit den Hollies.

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Diesmal wird unsere 70s Song Story für Ringo Starr mal ausnahmsweise nicht durch John, Paul oder George initiiert, sondern Ringo lässt sich hier bei seinem Back of Boogaloo von Mark Bolans Born to Boogie inspirieren. Und deswegen hören wir das auch jetzt gleich im Anschluss. Manche Musikhistoriker, die sehen bei diesem Back of Boogaloo aber dennoch den Paul McCartney als Mittexter und wieder andere benennen den Begriff Boogaloo als den Beatles internen Spitznamen von Paul McCartney und der John wird dazu zitiert: Now I'm 32 and all I wanna do is Boogaloo. In jedem Fall ist aber der George Harrison sowohl Produzent als auch Gitarrist von diesem Glamrock-Klassiker. Back of Boogaloo wird sowohl in England als auch in Amerika zum Top-10-Erfolg und auch bei uns in den deutschen Charts kommt der Ringo Starr damit mit seiner Komposition noch hoch bis zur 12. In der Mark Bolan-Biografie vermutet dort Autor Alan Clayson seinen Schützling als Ghostwriter von diesem Back of Boogaloo. Zeitgleich erscheint nämlich 1972 auch der britische Konzeptfilm Born to Boogie mit Mark Bolan in der Hauptrolle. Von der Beatles-Vertriebsgesellschaft Apple in die Kinos gebracht und von Ringo Starr als Produzent und Direktor auch deutlich promotet. Und deshalb gibt's auch genau diesen Filmsong jetzt auch noch als Zugabe zu Back of Boogaloo, jetzt mit Born to Boogie mit T-Rex und Mark Bolan.

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